0: Doppelter Gewinner, zweimal in den 80ern auf Platz 1 beim Eurovision Song Contest, das war Johnny Logan. Jetzt haben wir auch einen großen Gewinner, denn der ist wirklich auch nach seinem Erfolg sehr, sehr erfolgreich geblieben über viele, viele Jahre, viele Nummer 1 Hits. Pietro Lombardi von DSDS.
1: Video drehen? Ja, klar. Videos wie immer, ne? Frauen schön am Pool. 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

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Das war ein Hit aus dem Jahre 20 von Pietro Lombardi, dem Supergewinner von DSDS. Noch einmal Eurovision Song Contest 67, Großbritannien, die Nummer 1. Die Gewinnerin hieß Sandy Shaw.

im String 67, die Nummer 1 beim Eurovision Song Contest für Großbritannien. Wir mixen in dieser Stunde die Gewinner. Einen haben wir noch. Aus 81 Großbritannien, Bugs Fizz, Gewinner.

Das hier alles waren Nummer 1 Hits. Am Mikrofon ist der Bernie.

erste Mix. Alles Nummer 1 jetzt, das waren aus dem Jahre 1969 die Archies mit Sugar Sugar. Ebenfalls aus diesem Jahre Nummer 1 war der Beatles-Song Come Together, aber er wurde noch einmal im Jahre 2009 geremixt und war wieder die Nummer 1.

Together 2009 und 1969 die absolute Nummer 1 in den Charts, das waren sie, die Altmeister, das waren die Beatles. Ein paar Jahre später, 71, war das hier die Nummer 1. Wieder eine Boygroup, wieder Jungs, die Gruppe nennt sich Sweet, hier ist sie mit Coco.

OG Kakao, das waren die Jungs von der Gruppe Sweet. Nummer 1 Hits bei Top 20 Radio. Das hier war ebenfalls ein Nummer 1 Hit aus den deutschen Charts. Groß geworden bei Dieter Thomas Heck in der Hitparade. Hier ist Michaela und Pater Ille.

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0: Ja, wahrscheinlich der größte Hit aus dem Jahre 72 von Bata Illich. Und davor war es Coco von der Gruppe Sweet aus dem Jahre 71. Nummer 1 Hits bei Top 20 Radio in der Mixshow. Wer war wohl der Song, der am längsten in den deutschen Charts platziert war? Über viele, viele Wochen, über 100 Wochen platziert. Das ist der hier. George Michael und Wham. Ja, erfolgreichste Platte überhaupt in den deutschen Charts mit Last Christmas. Über 100 Wochen platziert. Unvorstellbar. Und das jedes und jedes und jedes Jahr aufs Neue.

Last Christmas. Weihnachten haben wir heute gerade nicht. Man kann es kaum glauben, aber der wurde vom Thron gestoßen von einem Rapper. Der hat sogar die Wochen noch deutlich überschritten. 162 Wochen war er in den deutschen Charts platziert. Und zwar ab dem Jahre 20 mit dem Song Apache 2007 ist hier. Titel Roller.

Was die Platzierungen angeht, der erfolgreichste Song in den deutschen Charts. Apache 207, Titel heißt Roller. Wie gesagt, 162 Wochen platziert in den deutschen Charts. Noch ein absoluter Nummer 1 Hit aus Germany. Oh, 1975, Nummer 1.

75, der absolute Knaller. Nicht nur in den deutschen Charts, Carl Douglas und seine Version von Kung Fu Fighting Nummer 1 Hits bei Top 20 Radio in der Mixshow. 3 Jahre später war der Nummer 1 in Germany wochenlang in den Charts. Marshall Hines ist Till I Dancing in the City.

0: 78, der absolute Gassenhauer. Wenn im Club nichts mehr los war, dann wurde Dancing in the City gespielt und schon war die Tanzfläche voll. Marshall Hein. Ihr seid richtig, hier ist Top 20 Radio. 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Jetzt ist er fertig. 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Ja, wer war denn derjenige, der die meisten Nummer 1 Hits bisher in den deutschen Charts hatte? Nein, nicht die Beatles. Nein, auch nicht Jürgen Markus oder Bata Illich. Nein, die meisten Nummer 1 Hits hatte der hier.
1: Was geht da, Bruder? Berlin lebt.
0: Der König der Nummer 1 Hits, Capital Bra aus Russland.

Capital Bra. Sehr speziell, sehr einzigartig, sehr geil. Ich liebe es. Mal die Nummer 1 in Deutschland. Und wie gesagt, er ist der König. Der Nummer 1 Titel in Deutschland. 13 Mal hat er es geschafft, unser Russe auf Nummer 1 zu sein. Hey, sehr, sehr geil. Top 20 Radio, wir spielen die Nummer 1 Hits. Nummer 1 aus 79.

Gruppe nennt sich Earth and Fire 79 Nummer 1. Ihr Song hieß Weekend. Zwei Jahre später war das hier die absolute Nummer 1 und nicht nur in Germany. Toller Titel von Kim Carnes. Better Day Besides. Wochenlang in den Charts, verdientermaßen.

Sehr geiler Titel, muss man sagen. So viel Spaß. Viel mehr Spaß als irgendwas. Das war Dürf und Kodo aus dem Jahre 83. Nummer 1. Wir düsen im Sauseschritt zu 85. Ja, einer seiner ganz, ganz großen Hits. Mr. Elton John und seine Nikita. Verdientermaßen Nummer 1. Nicht nur in Germany. Nikita.

Top 20 Radio Bit, der Mixshow. Wir mixen die Nummer 1 Hits, die besten aller Zeiten, durcheinander. Das war Elton John, Nummer 1, 85. In Deutschland, in England, in Amerika, in vielen Staaten mit diesem wunderbaren Werk. 3 Jahre später, das war die Nummer 1. Erinnert ihr euch noch? Imenalu Ofrahasa. Wochenlang die absolute Nummer 1, verdientermaßen.

Ja, richtig geiles Ding. Century, Strange Illusion, die Single hier aus 2026, so mit Tyrann und Amethyst aus der Schweiz, so die dritte Newcomer-Heavy-Metal-Band, die momentan richtig gut durchstartet, machen aber auch richtig geiles Zeug. So, jetzt kommt eine Band, Ravira, ja, aus Armenien, mit Black Metal am Start hier und dem Song Idleness.

Servus Blacky, schreibt unser Norbert Nobinobsen aus Neandertal. Viele Grüße noch an dieser Stelle an mich hier, an die Eva, ja, die ist anwesend, Shiran Gandalf, Mighty Tormentor und ja, Heiler und alle, die wieder dabei sind, endlich nicht mehr so warm, dein Regentanz hat hier Wirkung gezeigt. Ja, vielleicht war das ja auch unser beider Regentanz, aber stimmt, es ist schon sehr angenehm und wir brauchen das Wasser ja dringend, die Natur vor allem. Und von daher sehr angenehm, jetzt runtergekühlt. So lässt sich's aushalten, ja. Auch nachts wieder sehr angenehm. Ravira aus Armenien mit Idleness aus dem In the Darkness of Silence Album 2026. Hier ebenfalls eine feine Geschichte von dem Album, dem Label Holy Mountain Music, beziehungsweise vom anderen Label Chataravon. So, wir machen jetzt ein bisschen finnischen Doom, und zwar von Occult Master mit Heavy Metal Madness.

der Tommel ist mit am Start, unser Thomas Emanuel. Guten Nachmittag, Blecki. Auch ich genieße die tieferen Temperaturen. Begrüßt hier mich, Shivan, Gandalf, Nobby und alle Zuhörer und wünscht viel Spaß mit meiner geilen Sendung. Ja, unserer, weil ihr gestaltet die ja auch mit, also die Hörer und Hörerinnen. Und schön, dass du mit dabei bist. Freut mich. Und das hier waren Occult Master, Doom Metal, Hard Rock aus Finnland. Hier Heavy Metal Madness aus ihrem 2026er Debütalbum Occult Master.

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3: Ja, und der Nobby schreit hier noch, Tommel, Servus. Ja, Thomas Emanuel, hier vom Nobby auch nochmal zurückgegrüßt. Maska gibt's jetzt aus Italien, Black Death Metal mit The Perseverance of Sacrilege.

Ska aus Italien, The Perseverance of Sacrilege, hier vom Album Mascherif della Diaboli aus dem Jahr 2026.

So, ein bisschen Stoner habe ich jetzt hier, und zwar Atomic Shrine aus den USA mit Tyrant.

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4: So, ein bisschen Black and Thrash Metal von Maidenhead aus den USA. Kill or be killed.

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1: Der Witcher hat noch die Pommesgabel und Sebastian die Krabbe rausgeholt. Ja, servus, Franzl. Schön, dass du dabei bist. Und der Maldi ist am Start. Moin, Blecki, du hast vergessen zu sagen, dass es viele Freunde ist. Ja, kenne ich bereits. Ja, ich habe gedacht, du meldest dich dann vielleicht mal, weil du so still bist. Ich habe schon gedacht, ich hatte es irgendwie vom Stuhl klauen oder so. Das war ein reiner Test, ob du auch noch hier zuhörst und mit dabei bist. Aber gut, schön, dass es geklappt hat. Und ja, beste Grüße aus dem regnerischen Sachsenland an mich und alle Beihörer sowie an den Nobby. Jawohl, Grüße ausgerichtet. Und wir machen weiter mit finnischem Doom von Flight of Odin mit der Göttin im Rauch, Goddess in Smoke. Aber er hat natürlich wieder mal recht, ja? Und wer recht hat, der Zoldermaß. Ja? Hier die gute Bella am Gesang hier bei Maidenhead gerade gewesen. So, übrigens das auch, Female Fronted, wie man unverkennbar hört. Hier, Flight of Odin.

Ja, da hat sich irgendwie wohl ein Fehler eingeschlichen. Bei mir mal wieder. Ja, die Band ist natürlich nicht aus Finnland, auch wenn es irgendwie so klingen, sondern natürlich aus den USA, aus Washington DC. Und Sängerin hier, die bezaubernde

Bride of Odin, Goddess in Smoke vom Album I Travel the Crooked Path aus 2026. So, russischen Death Thrash von Voroth mit I Will Return Home.

Voroth, I will return home, hier aus dem Lingua Secunda Album 2026. So, wir kommen schon wieder zu den Kalendersprüchen. Bei The Art of Rock Covers ist es heute ein Soundtrack von dem Storystreifen American Graffiti aus 73 und da gibt es einen schönen Soundtrack dazu und da habe ich mich vom Soundtrack dazu entschieden, den Klassiker von Del Shannon zu nehmen. Run, Run, Runaway!

Ja, also der Klassiker Del Shannon mit Runaway, hier aus dem American Graffiti Original Soundtrack von 73. So, jetzt gibt's hier The Art of Metal Covers und da ist heute dieses tolle Album von Overkill abgebildet, Under the Influence 88. Dann habe ich mir überlegt, wir spielen daraus den dritten Teil von Overkill, hier Overkill Römisch 3, Under the Influence.

Overkill, der Klassiker hier, Overkill mit Römisch 3, dritte Version, Under the Influence vom selbigen Album 1988, hier heute am 18. August bei The Art of Metal Covers Volume 2 abgebildet, die Platte. So, jetzt gibt es noch einen Live-Song und ein Cover zum abschließenden Abschluss der Vorgabe, bevor es dann endlich losgeht mit eurer Mucke und euren Wünschen.

So, das schwarze Biest, nicht nur am Mikrofon, nein, jetzt auch als Songtitel. Black Beast, die Live-Version von den Spananiern. Valdemar mit ihrem feinen Heavy Power Metal. Voldemort! Voldemort! Waldemar! Weil es im Wald geschah. Nein, jetzt. Auf geht's, Musik!

Männer, die Spanier, Waldemar. Waldemar. Power Metal hier aus der baskischen Region. Und zwar Black Beast in der Live-Version vom aktuellen Live-Album von 2025. Live at BXC Barrancaldo. So, und nach dem Live-Song natürlich noch ein Cover. Und auch das ist heute schön ausgewählt worden von mir, nämlich ein episches Manowar-Cover Black Wind Fire and Steel von Ambrotos aus Griechenland. 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

eine schöne Melo Black Variante von Black Wind Fire and Steel, dem Manowar Klassiker, original natürlich auf der Fighting the World zu finden, hier bei den Griechen am Protos auf ihrer aktuellen Scheibe von 2026, Atrocious Chance hier. So, und damit sagt der Franke noch nicht Danke, nein, aber auf jeden Fall

Spät immer noch aktiv und auch immer noch von mir eine geliebte Band. Hier die Jungs aus Schmalkaden mit dem Stefan hier am Gesang und der Gitarre. Schöne alte Platte, muss man so sagen. 2008er der Ruf in Goldene Hallen war das zweite Studioalbum nach dem Debütalbum Ewiger Winter. Und ja, bis 2023 eigentlich nur tolle Alben rausgebracht oder Compilations auch mit EPs. Portale, das neueste Werk 23 und ja, das 26. Könnte mal wieder ein neues Album kommen oder eine EP zumindest. Wäre fein. Aber ich weiß, bei Sotos Loe suchen sie, glaube ich, auch momentan nach Mitmusikern. Ja, da wird es auch wieder Zeit. Klang des Waldes hier vom Album Ruf in Goldene Hallen 2008. So, jetzt gibt's Nascore für unsere Eva, unsere Wicked Witch mit The Black Light of the Spectral Keeper.

schöner schwedischer Big Metal hier aus Uppsala, Nazgård, mit ihrem aktuellen neuen Album und Start A World Ablaze und daraus The Black Light of the Spectral Keeper, das Ganze hier vom Februar diesen Jahres.

man doch denkt, dass ich einen Franzl-Switcher da angefixt habe mit der neuen Cryptic Wintermoon. Ich habe sie neulich schon präsentiert und da hat er sich jetzt was rausgewünscht aus dem Doomdark-Album, was hier am 1. August rausgekommen ist, nämlich Soulfor Legions.

0: Wintermoon, Silver Legions vom Doomdark Album 26.
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0: So, für den Storm Rider gibt's jetzt hier sehr, sehr feinen Epic Heavy Metal aus deutschen Landen, nämlich On Atlas Shoulders, gewünscht mit Wings of

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1: Gott! Scheiße, einer!
0: Da ist der Computer.
2: Warum gehst du denn nicht? Ich glaube, jetzt Musik ein wenig böse wertet.

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2: So, für die Janina, die Morgan, gibt's jetzt ihren Wunsch von Children of Bodom mit The Nail.
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Ja, und die EF Katharina schreibt noch, hast du jetzt leiser gemacht? Danke für die Wunscherfüllung. Nein, der Song war schon so leise. Ich habe ihn schon nach oben gefahren. Keine Ahnung, warum der so leise bei mir ist oder warum der so leise als MP3 ist. Keine Ahnung. Liegt aber nicht an der Qualität, weil ich sehe jetzt auch gerade bei Children of Bottom, das ist auch schwankend hier mit den kbps und trotzdem aber auch 44,1 kHz. Also von daher war das hierbei auch gerade ähnlich. Muss ich mal checken. Vielleicht ist ja die ganze Scheibe irgendwie runter reduziert worden. Gucke ich mir dann gleich mal an. Aber ich habe nichts gemacht. Ich habe es eher noch lauter gemacht, weil es mich auch schon genervt hat, dass es so leise ist.

Album hier von Children of Bottom aus 97, die Something Wild. Und daraus gab es Something Fines, nämlich The Nail. Ja, Yves-Katharine, ich habe nochmal nachgeschaut, ich bin nochmal die Tracks durchgegangen. Komischerweise war der Blutsturm Erotica der einzige Song auf der Scheibe, der irgendwie nur mit 80 Dezibel hochgefahren ist. Ich habe es jetzt nochmal geändert, habe es nochmal nachjustiert und eben gleich mit raufgefahren. Das heißt, beim nächsten Mal sollte es hoffentlich dann passen. Zumindest hier, bei dem Rechner. Das muss ich beim anderen Rechner zu Hause auch noch machen, weil sonst ist es da ja immer nicht synchron. So, jetzt gibt's von den Norbert Nobby Nobson ein bisschen finnischen Melodic Power Death Metal von Norther. Da hat er sich überlegt, machen wir Darkest Time.

Dagestan aus dem Album hier vom 2002 Dreams of Endless More. Ja, und damit sind wir auch mit Runde 1 durch und wir können die zweite Runde starten und das tun wir hier mit dem Mighty Mighty, seinem Wunsch, Melodic Black Death Metal soll es sein. Ja, und Female Fronted, auch ganz wichtig, aus Norwegen, Necrodelirium mit Distorted Device.

Ja, Sandra Stenson hier am Gesang und der Klampfe bei Necrodelirium. Distorted Device stammt aus ihrer bisher einzigen Veröffentlichung, der EP aus 2016. Apocalypse, mehr gab es bis jetzt auch nicht. Ist die Frage, ob die überhaupt wirklich noch aktiv sind. Aber gut, manchmal täuscht man sich. Also wie bei Cryptic Wintermoon, die dann nach 10 Jahren auf einmal fupp, ein neues Album raushauen. Ja, kann ja da eventuell auch passieren. So, für unsere Halsschnuckis habe ich jetzt hier Trees of Eternity. Ein internationales Projekt aus Schweden und Finnland sozusagen. Atmospheric Doom Metal,

Trees of Eternity, Sinking Ships, eine schöne, ruhige Ballade aus 2016, Hour of the Nightingale, das einzige Album. Und dann haben sie sich auch leider schon aufgelöst. So, Cromlech mit Ice Curse habe ich jetzt hier auflegen. Cromlech aus Deutschland hier, die Schwarzheimer aus Berlin für unsere Eva, unsere Wicked Witch.

Berlin, Gromlech mit ihrem feinen Black Metal Ice Curse aus ihrer Scheibe Of Owls and Eels von 2025. So, für unseren Norbert Nobby Nobson aus Neandertal gibt es natürlich auch nochmal Musik. Schönen Klassiker hier mit Grave und Soulless. Oldschool Death aus Schweden.

Urgewalt an Oldschool schwedischen Death Metal hier. Soulless, die Platte von Grave mit dem Titeltrack. Das Ganze aus 94.

0: Wo bleibt der Don? 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
1: 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Rufen wir doch mal an.
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1: Ach du Scheiße, was

Don't Leave Me Alone, Mr. Billy Joel, einer seiner größten Erfolge. Keine Panik, Top 20 lässt euch nicht alleine. Eine Stunde Mixshow mit Bernie, das sind heute die Hörergrüße, Musikzusammenstellung, die Hörer von Top 20 Radio. Die erste Musik kam für Monika Weber aus Baden-Baden, der nächste Titel kommt für Peter Klöpke aus Hanau. Im Juni 23 Einstieg in die Top 20. Ray Dalton.

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1: Sehr geiler Titel von Ray Dalton bei Top 20 Radio. Wir machen die Hörergrüße und da sieht man mal, wo die Hörer überall sitzen von Top 20 Radio. Matthias Hoffmann aus München, er macht gerade Urlaub in Montenegro und möchte gerne Elvis Presley.

0: einer seiner stärksten Titel. Elvis Presley in the Ghetto aus den 60er Jahren. Die Hörergrüße bei Top 20 Radio. Einen haben wir noch aus den USA. Und zwar einer aus der Western- und Country-Szene. Kenny Rogers. Für Bianca Klein aus Potsdam spielen wir The Gambler.
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Bang! Western und Country Music. Einer der ganz, ganz Großen aus den Vereinigten Staaten. Das war Mr. Kenny Rogers in der Mixshow bei Top 20 Radio. Hey, hier ist das Fun-Radio, denn wir machen Fun für unsere Hörer. Die dürfen eine Stunde die Musik bestimmen. Harkan aus Berlin steht auf Musik aus den 80ern. Hier sind die Großen aus den Vereinigten Staaten. Hier sind Kool & The Gang. Einer ihrer Superhits, Let's Go Dancing. Oh la la, hier sind die Jungs mit ihren Bläsern. Damals war die Welt noch in Ordnung, ehrlich.

0: Scharfe Bläser, funky Black Music aus den Vereinigten Staaten. Das war Kool & The Gang, Let's Go Dancing. Einen besonderen Hit haben wir, den haben wir schon lange nicht mehr gespielt. Den spielen wir jetzt für den Philipp. Er hört uns in Südafrika. Er macht dort Urlaub in einer Lodge näher dem Krüger Nationalpark. Er will die Big Five sehen und dazu braucht er ganz spezielle Musik. Musik von Emerson, Lake and Palmer haben wir schon lange nicht mehr gespielt.
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0: Hier ist der Lucky Man.
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0: Im fernen Südafrika.
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0: Jungs von Emerson, Lake & Palmer. Lucky Man. Nach Südafrika geht dieser Hit bei Top 20 Radio in der Mixshow eine Stunde. Die Hörergrüße. Moni Bauer aus Berlin, sie feiert Hochzeitstag und zwar mit ihrer kleinen Tochter. Und dazu braucht Moni die richtige Musik, nämlich von Michelle. Ich gehe mal davon aus, dass die kleine Prinzessin die Tochter von der Moni ist. Also ihr zwei, viel Spaß bei Top 20 und feiert schön.
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für die kleine Prinzessin in Berlin, Moni. Das war Michelle, eine Künstlerin mit einer sehr, sehr geilen Stimme. Wunderschöner Titel. Immer um halb Top 20 Radio Traffic Service. 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Da gibt es alle Informationen, Staus, Blitzer, Baustellen, was man eben so braucht.

Das war ein Wunsch aus Frankreich, aus Straßburg, von Pierre. Und wir haben noch etwas Made in Germany. Harald Meyer hat uns eine E-Mail geschrieben. Er kommt aus Leipzig und er sagt, ihr habt da dauernd so einen Sommerhit. Irgendwas mit Uso. Was ist denn das? Das ist Vincent Groß. Und der hat einen Riesenhit in Deutschland. Und den spielen wir jetzt nochmal für den Harald.

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0: 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Vincent Groß war es und sein Superhit aus dem Jahre 2023. Hey, was trinkst denn du so? Uso. Top 20 Radio, hier ist der Bernie mit der Mixshow. Wir mixen heute die Hörergrüße und Wünsche von unseren Hörern. Also Musikzusammenstellung. Die Hörer von Top 20 Radio. Das war für den Harald aus Leipzig. Und er sagt, in Leipzig hören immer mehr Leute Top 20. Er macht natürlich auch ordentlich Reklame. Und wenn die einmal drauf sind, sagt er, lassen hier nicht mehr los von Top 20. Ein Riesenlob bekommen wir auch aus Zürich von Monika Thiers. Sie wünscht sich einen Hit aus den 70ern, The Floaters. Und sie sagt, sowohl mein Bäcker hat's laufen, schreibt sie, als auch mein Metzger. Und oft läuft es sogar auch bei uns im Fitnessstudio. Egal, wo er uns jetzt hört. Schöne Grüße von Top 20 Radio.
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0: Hier sind die Floaters.
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wenn das keine Happy Music ist. Fun Radio Top 20 ist hier. Wie gesagt, das haben wir gespielt für die Monika aus Zürich. Schöne Grüße in die Schweiz von Top 20 Radio. Hörergrüße. Tanja Meyers hat ebenfalls eine E-Mail geschrieben. Für die spielen wir auch etwas, was wir nicht so oft spielen. Genesis. Die große Gruppe Genesis mit Phil Collins. Titel heißt In Too Deep aus den 80ern. Und Tanja hört uns in Amsterdam. Sehr geiler Sound. Dreht eure Radios auf.

Absolute Könner, die Gruppe Genesis und Phil Collins aus den 80ern, also ein relativ neueres Werk von ihnen. Damals in den 80ern wurden sie etwas kommerzieller mit Phil Collins als Frontstimme. Top 20 Radio ist hier eure absolute Nummer 1, das Fun-Radio, mit den schönsten Grüßen und Hörerwünschen, die man sich vorstellen kann. Serdal grüßt seine Freundin Conny aus Berlin mit den Tavares.

Nein, keine Panik. Machen wir doch nicht. Wir don't taken away the music. Gar keine Frage. Wir lassen euch eure Musik. Das war ein Wunsch von Serdal für seine Freundin Conny aus Berlin. Und Conny hat ihm gesagt, Serdal, das ist das geilste Radio ever. Top 20 Radio. Die spielen Musik, die man sonst wirklich nirgends hört. Recht hat sie. Und dazu ab und zu auch die ganz aktuellen Sachen. Rüdiger hat ebenfalls geschrieben, er ist, wie er schreibt, der größte Fan von Gabi Decker. Er kommt aus Berlin und er fragt, wann ist Gabi Decker denn mit der nächsten Sendung dran? Oh, wir machen ja immer so alle paar Wochen eine neue, ne? Steht jetzt bald wieder an. Ich glaube, Gabi geht am 13. in Urlaub, also vorher werden wir es dann wahrscheinlich noch machen. Rüdiger steht nicht nur auf Gabi Decker, sondern er steht auch auf Marianne Rosenberg. Einer ihrer absoluten größten Hits heißt Marlene. Und den schieben wir jetzt dem Rüdiger rüber nach Berlin. Absoluter Hit aus den 70ern. Ich sag euch, die kleine Marianne gibt uns jetzt alles. Marianne.

0: Tja, also, ob Marleen dann gegangen ist? Ich weiß es nicht. Auf jeden Fall ein Riesenknaller in den 70er Jahren für Marianne Rosenberg. Sie war damals noch ganz, ganz jung, als sie das so live geschmettert hat. Sie war so jung, dass die Mama immer mit ins Fernseh- oder ins Radiostudio gegangen ist und auf die kleine Marianne aufgepasst hat. Das waren noch Zeiten. Nächster Titel für Robert Kleinstäuber aus Andernach. Er grüßt damit seine Kumpels, die jetzt ebenfalls zuhören. Ja, das wollen wir doch hoffen. Das war eine Stunde Music Mix. Die Hörergrüße und die Hörerwünsche von Top 20 Radio. Am Mikrofon war der Bernie.
1: So, herzlich willkommen zur neuen Sendung. Gute Nacht Deutschland. Am Mikrofon heute
0: Gabi Decker
1: und Bernd Schumacher. Viel Spaß.

0: Tina Charles war das, Gabi. Ja. Wir sollten während den Platten nicht mehr reden.
1: Nee, wir sollten überhaupt nicht mehr reden, ja, weißt du?
0: Wahrscheinlich auch in der Sendung
1: nicht. Es müsste Kommunikation sowieso abgeschafft werden. Mhm, nur ja. Handy, weißt du, nur so ein bisschen. Mhm. Bist du jetzt da? Ja, ich bin da. Mhm. Also die Welt ist ja verrückt geworden.
0: Findest du, ja?
1: Ja, ich finde, also Gott muss wirklich verdammt viel Humor haben im Moment mit uns.
0: Oder er ist sauer auf uns und gibt uns solche Regierungen Strafe.
1: Nee, als Strafe, also zum Aufwachen einfach. Ne? Das ist ja klar, dass wir das alles nicht ernst nehmen können. Man sollte ja sowieso alles nicht so ernst nehmen. Auch wenn man verheiratet ist. Man sollte die Männer nicht ernst nehmen.
0: Was?
1: Dann geht's viel besser. Ja, gut, du, weißt du, du bist ein alter Kumpel von mir. Ich sehe dich völlig asexuell. Ist ein Fehler? Ist ein Fehler, ich weiß.
0: Wieso ein Fehler? Ich kann damit gut leben, Gabi.
1: Und wir beide sind ja heute zusammengekommen, weil wir neulich essen waren und eine Geschichte erlebt haben. Und danach haben wir gesagt, wir machen eine Sendung Gute Nacht Deutschland.
0: Das war das Einzige, was uns dazu noch einfiel. Ne?
1: Genau. Ja. Erzähl mal die Vorgeschichte. Wir sind also zu viert essen.
0: Genau. Ne? Wir sind asiatisch essen gegangen.
1: Ja.
0: Sushi.
1: In der Nähe vom Kudamm, muss man sagen.
0: Ja, also nicht so schlechte Gegend. War schönes Wetter.
1: Schönes Wetter, wir saßen draußen.
0: Und am Nachbartisch platzierte sich ein junges Ehepaar mit zwei Kindern.
1: Genau, zwei Mädchen, die waren so 3 oder 4 und eine 5-6-Jährige im Kleidchen.
0: Genau, und wir haben da alle gespeist und wir waren gerade fertig. Und dann nahm das Ganze seinen Lauf. Ne?
1: Ja, dann ging auf einmal, wir waren ja im Gespräch, wir vier und die Familie auch. Und da ging das kleine 3- oder 4-jährige Mädchen 1,5 Meter über den Gehweg und da war eine große Eiche, wie das hier in Berlin üblich ist. Und hob den Rock hoch und kackte in den Sand.
0: Also an den Baum, ne? Wie ein Hund.
1: Wie ein Hund.
0: Ja.
1: Und ich bin ja wirklich schlagfertig und ich habe auch immer einen Spruch auf den Lippen. Aber wir vier waren entsetzt und konnten nichts sagen.
0: Also wir waren nicht nur entsetzt, wir waren auch angeekelt, glaube ich.
1: Oder? Ja, total. Ja,
0: also wir waren wirklich, also, oder?
1: Paralysiert.
0: Also wenn das Essen nicht vorbei gewesen wäre, ich hätte nichts mehr essen können.
1: Ne? Nee. Sag mal,
0: das hat ja auch so einen kleinen Geruch.
1: Natürlich.
0: Schwebte da in der Luft irgendwie am Kuder.
1: Und dann ging ja der Vater, ging ja dann zum Kackhaufen hin von seiner Tochter, nahm den mit einer Serviette.
0: Vorher hat er uns noch gefragt, ob er von uns noch Servietten haben kann.
1: Ja.
0: Papierservietten.
1: Und also, dann,
0: aber wir waren baff und haben welche gegeben.
1: Ja.
0: Wir waren wirklich, wir waren sprachlos.
1: Wir beide. Wir beide, ja. Und dann ging er mit dem Kackhaufen, das hat er wie beim Hund aufgenommen, wie er das gelernt hat, wie Hundebesitzer das machen. Dann ging er zum Klo und hat es entsorgt. Wenn wir jetzt das Rad zurückdrehen würden, mal angenommen, wir sehen die jetzt da kacken, was würdest du heute sagen?
0: Also ich glaube, heute würde ich sagen, also das geht nun gar nicht. Entziehen Sie mal bitte Ihre Kinder und verschonen Sie andere Menschen im Lokal von sowas.
1: Ne? Von sowas. Ich würde auch sagen, Sie haben als Eltern versagt.
0: Ja.
1: Also so eine Schweinerei. Ich würde ihm sagen, Sie haben versagt, man müsste Ihnen die Kinder wegnehmen und erstmal in so ein Erziehungsheim. Hm. Jetzt werden viele sagen, du, das geht nicht, Gabi. Also ich finde, so ein Kind muss auch frei sein und es, wenn es sich an dem Tag als Katze identifiziert
0: als
1: hat
0: Köter.
1: Oder als Hund,
0: Köter.
1: Du, das muss einfach in, sie muss frei bleiben.
0: Ja,
1: dann
0: sag
1: ich Arschlecken rasieren. Was?
0: Jetzt was Schönes. Willst du ihn noch kurz ansagen?
1: Oh, das ist Barry White. Als ich damals noch ganz oft die Knie an den Ohren hatte.
0: War eine schöne Zeit.
1: Schöne 70er,
0: Zeit. Ne? 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

Das war ein Knaller, Rise und Gabriel bei Top 20 Radio und bei Top 20 Club. Wir wünschen und wir grüßen die Hörer. Der nächste Titel, gespielt für die Heilerin Frau Bleiler aus dem Allgäu, die übrigens im Moment Hörer von Top 20 Radio heilt. Damit das Ganze noch besser funktioniert, hier ist Cyndi Lauper. Einer ihrer größten Titel aus den 80er Jahren heißt Time. After Time, komm Baby, sag's uns.

Time After. Wunderschöner Titel von Cyndi Lauper. Ihr seid richtig angetuned. Hier ist Top 20 Radio und Top 20 Club, eure Programme mit den geilsten Titeln ever. So, das war ein Wunsch, der ins Allgäu gegangen ist. Eben haben wir einen Anruf bekommen aus Straßburg. Ruth Bauer-Wolf, unsere Astrologin, hat angerufen und hat gesagt, du Bernie, wenn du wieder Grüße machst, mach doch mal was, was wir damals immer gesendet haben, als wir in Baden-Baden noch Radio gemacht haben bei Radio Ladies First. Also für Ruth kommt das hier.

Ja, das war das Mumuland. Das waren unsere alten Zeiten aus Baden-Baden. Wir haben einen Gruß, und zwar von Peter aus Leipzig an seine Freundin mit Billy Ocean. Titel heißt Red Light, Billy Ocean. Am besten dreht er volle Pulle auf. Hier kommt der heiße Sound.

Die Hörer machen heute Programm bei Top 20. Das sind alles Hörergrüße und Hörerwünsche. Der nächste geht an oder kommt von Christel aus Berlin für die beiden Söhne. Hier ist Dua Lipa, eine heiße Lady. Aus den Charts 24.

Könnerin Dua Lipa und ihr Sommerhit aus dem Jahre 2024. Jetzt haben wir den Carlo, er kommt aus Köln, er hat einen Gruß für seine beste Freundin aus Brüssel, die Paula, und zwar Blondie. Ganz wichtiges Stück für die Musikszene, hier ging's los mit Rap. Und wer hat's so richtig salonfähig gemacht? Eine Lady, Blondie, Debbie Harry. Top 20 Radio und Top 20 Club mit den Hörergrüßen. Eine ganze Stunde lang die Hits unserer Hörer. Hier geht's los.

absoluter Meilenstein in der Musikgeschichte Blondie und Rapture bei Top 20 mit den Hörergrüßen. Der nächste kommt für Ruth Köppler. Sie kommt aus Baden-Baden. Auch wieder so eine Kollegin vom Südwestfunk. Sie war mal Fernsehansagerin beim SWR. Ja, und sie sagt, wenn wir dabei sind, spiel noch etwas aus vergangenen Zeiten. Das, was wir damals alles so gespielt haben in Baden-Baden. We love to love, hier ist PM Samson.

Der war auch dabei bei der ersten Fernsehsendung von Ladies First. PM Samson und We Love to Love. Nächster Wunsch von Ahmed Wendt aus Stuttgart. Er grüßt alle Geschäftspartner in Zürich und den Vereinigten Staaten mit einem Titel aus den Charts 2024. Hier ist Calvin Harris.

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1: 2024, alle Charts international gestürmt. Buddy Moving und Calvin Harris. Jetzt haben wir eine E-Mail bekommen von der Alvin aus Hamburg und sie sagt, Mensch, gut, dass es euch gibt, denn es gibt außer euch keinen Sender, der ganz aktuelle Chartsmusik bringt und sogar Sachen aus den 60ern.

Musik aus Nashville, Tennessee. Das waren die Carpenters. Jambalaya on the Bayou. Einer ihrer ganz, ganz großen Hits. Jetzt haben wir einen Wunsch von Steven. Er ist Star-Coiffeur aus Karlsruhe und er hat gesagt, kann mal einer bitte die Wars wegnehmen?

Er sagt, es muss Schluss sein mit den Kriegen, es wird Zeit. Und Culture Club, die waren ihrer Zeit damals schon weit voraus mit dem War-Song. Und Boy George erst recht, er war schwul, aber keinen hat's interessiert damals. Er hat sich toll gekleidet, alle fanden's cool. Und alle waren tolerant, ohne LGBT-Dingsbo.

0: Moin George und die Gruppe Culture Beat und sein Warsong. Top 20 Radio, Top 20 Club, eure Programme mit den Hörerwünschen. Jetzt kommt ein Song für alle, die auf kleine Jungs wie Justin Bieber oder sowas stehen. Den haben wir jetzt nicht, sondern die Brother Beyond, auch süße Boys. Das meint auf jeden Fall Ute aus München und sie sagt, das senden wir jetzt für den Didi, der steht hier auf sowas.
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0: Eine Stunde Hörergrüße und Hörerwünsche, Musikzusammenstellung, die Hörer und am Mikrofon war der Bernie. Achso, und hier haben wir jetzt die Jungs von Brother Beyond.

Einen Wunsch schaffe noch ganz schnell für den Klaus-Peter, auch aus Hamburg. Und zwar grüßt er damit seine Eltern. Am Mikrofon ist der Bernie mit Gewinnern. Der hier hat gewonnen, DSDS.

Am Ende war er wirklich der König bei Deutschland sucht den Superstar. Das war Ramon Roselli. Noch ein Gewinner. Noch einmal DSDS. Aber anderes Genre. Sehr erfolgreich, der Junge. Hier ist Mark Medlock mit Dieter Bohlen zusammen. Oh, wow.

Ein Hit nach dem anderen. Wir spielen im Mix heute die Gewinner. Aus 2015. The Voice of Germany Gewinner. Hier ist Stevie Mac.